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1: 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Es ist 3 Uhr. 3 Uhr.
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4: Hallo. Am Mikrofon ist Jonas mit den aktuellen Nachrichten. Hier sind die Meldungen im Überblick. Vor 8 Jahren regte Markus Söder eine Amtszeitbegrenzung an. Nun kommt die ÖDP auf seine damalige Idee zurück und strengt ein Volksbegehren an. Wird Söders Vorschlag zum Bumerang? Aus dem Deutschland-Live-Blog erreicht uns die Nachricht, dass Jens Spahn und sein Mann Eltern geworden sind. Die CDU bekräftigt indes ihre Haltung gegen Leihmutterschaft und verweist auf einen Parteitagsbeschluss. Ebenfalls Thema im Live-Blog ist die Kritik des Stauffenberg-Enkels an der Aussage eines Kabarettisten bei einer AfD-Veranstaltung. Ein weiterer Fall, der für Aufsehen sorgt. Der frühere Rechtsextremist Liebig, der rechtlich als Frau gilt, muss seine Strafe dennoch in einer Haftanstalt für Männer verbüßen. Wie diese rechtliche Einstufung möglich ist, wirft weiterhin Fragen auf. Im Internet hat das sogenannte Rehaugen-Video 9 Millionen Aufrufe erreicht. Eine Agentur in Baden-Württemberg mischte damit im Wahlkampf eigenständig mit und spielte eine beachtliche Rolle bei der Verbreitung des Videos. Und nun zum Sport, zum Fußball. Lothar Matthäus urteilt scharf über Thomas Tuchel und dessen Coachingfehler, die zum englischen Halbfinal aus gegen Argentinien führten. Der 1990 Weltmeister sieht Parallelen zu einem dramatischen Spiel seiner eigenen Karriere. Eine versöhnliche Nachricht. Nach dem Einzug ins Endspiel 2026 haben die beseelten Argentinier Bastian Schweinsteiger seine WM-Schulden erlassen und ihn sogar zur Fiesta eingeladen. Trotz der mehrmaligen Niederlagen, die er ihnen bei Weltmeisterschaften, besonders 2014, zufügte. Die Transfermärkte melden, offiziell, Rupp kehrt mit einer Rückkaufoption in die Schweiz zurück. Ebenfalls offiziell. Havelse holt Tower aus Mainz. Das war der Überblick für den Moment.
3: Das waren die Nachrichten. Und jetzt das Wetter bei uns.
5: Hallo. Willkommen beim Wetter. Ich bin Janine. Die kommende Nacht wird überwiegend bedeckt sein und die Tiefstwerte bewegen sich um 12 Grad. Am Freitag erwartet uns ein wechselhafter Tag mit möglichen Gewittern. Die Temperaturen klettern dabei auf Werte zwischen 18 und 31 Grad und das Regenrisiko liegt bei etwa 30%. Für Samstag sieht es dann wieder etwas freundlicher aus, obwohl es weiterhin bedeckt bleiben wird. Die Werte liegen zwischen 15 und 74 Grad mit einem sehr geringen Regenrisiko von nur 5%. So viel zum Wetter. Es geht nun zurück ins Studio.
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0: 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Es ist 4 Uhr.
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3: Hallo. Am Mikrofon ist Jonas mit den aktuellen Nachrichten. Hier sind die Meldungen im Überblick. Vor 8 Jahren regte Markus Söder eine Amtszeitbegrenzung an. Nun kommt die ÖDP auf seine damalige Idee zurück und strengt ein Volksbegehren an. Wird Söders Vorschlag zum Bumerang? Aus dem Deutschland-Live-Blog erreicht uns die Nachricht, dass Jens Spahn und sein Mann Eltern geworden sind. Die CDU bekräftigt indes ihre Haltung gegen Leihmutterschaft und verweist auf einen Parteitagsbeschluss. Ebenfalls Thema im Live-Blog ist die Kritik des Stauffenberg-Enkels an der Aussage eines Kabarettisten bei einer AfD-Veranstaltung. Ein weiterer Fall, der für Aufsehen sorgt. Der frühere Rechtsextremist Liebig, der rechtlich als Frau gilt, muss seine Strafe dennoch in einer Haftanstalt für Männer verbüßen. Wie diese rechtliche Einstufung möglich ist, wirft weiterhin Fragen auf. Im Internet hat das sogenannte Rehaugen-Video 9 Millionen Aufrufe erreicht. Eine Agentur in Baden-Württemberg mischte damit im Wahlkampf eigenständig mit und spielte eine beachtliche Rolle bei der Verbreitung des Videos. Und nun zum Sport, zum Fußball. Lothar Matthäus urteilt scharf über Thomas Tuchel und dessen Coachingfehler, die zum englischen Halbfinal aus gegen Argentinien führten. Der 1990 Weltmeister sieht Parallelen zu einem dramatischen Spiel seiner eigenen Karriere. Eine versöhnliche Nachricht. Nach dem Einzug ins Endspiel 2026 haben die beseelten Argentinier Bastian Schweinsteiger seine WM-Schulden erlassen und ihn sogar zur Fiesta eingeladen. Trotz der mehrmaligen Niederlagen, die er ihnen bei Weltmeisterschaften, besonders 2014, zufügte. Die Transfermärkte melden, offiziell: Rupp kehrt mit einer Rückkaufoption in die Schweiz zurück. Ebenfalls offiziell: Havelse holt Tower aus Mainz. Das war der Überblick für den Moment.
2: Das waren die Nachrichten. Und jetzt das Wetter bei uns.
4: Hallo. Willkommen beim Wetter. Ich bin Janine. Die kommende Nacht wird überwiegend bedeckt sein und die Tiefstwerte bewegen sich um 12 Grad. Am Freitag erwartet uns ein wechselhafter Tag mit möglichen Gewittern. Die Temperaturen klettern dabei auf Werte zwischen 18 und 31 Grad und das Regenrisiko liegt bei etwa 30%. Für Samstag sieht es dann wieder etwas freundlicher aus, obwohl es weiterhin bedeckt bleiben wird. Die Werte liegen zwischen 15 und 74 Grad mit einem sehr geringen Regenrisiko von nur 5%. So viel zum Wetter. Es geht nun zurück ins Studio.
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2: Es ist 5 Uhr.
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3: Heute ist Freitag, der 17. Juli. Am Mikrofon ist Jonas. Das sind unsere Meldungen. Beginnen wir in der Politik. Frankreichs Präsident Emmanuel Macron spricht nach einem Treffen mit Kanzler Merz von einer echten deutsch-französischen Annäherung. Macron betonte, diese Zeit sei geprägt von einem strategischen Aufbruch Europas und er wolle neue Bewegung in die deutsch-französische Zusammenarbeit bringen. In Berlin gibt es Bewegung bei der CDU. Laut einer aktuellen Umfrage legt die Partei nach dem Rückzug von Wegner um 3 Prozentpunkte zu. Eine gesellschaftspolitische Debatte entzündet sich derweil um Jens Spahn und seinen Mann. Das Paar ist Eltern geworden, und zwar mit Hilfe einer Leihmutmutterschaft. Diese Praxis ist in Deutschland nicht legal und die Ampelkoalition lehnt solche Modelle weiterhin ab. Das Thema wird zunehmend zum Politikum. Und noch ein Blick nach Bayern. Eine alte Idee von Markus Söder, die Begrenzung der Amtszeit von Ministerpräsidenten, könnte nun zum Bumerang werden. Die ÖDP greift seinen Vorschlag von vor 8 Jahren auf und strebt dazu ein Volksbegehren an. Kommen wir nun zum Sport. Hier gibt es gleich mehrere Neuigkeiten, vor allem aus dem Fußball. Ein mit Spannung erwartetes Wiedersehen der früheren Bayern-Stars Thomas Müller und Robert Lewandowski ist ins Wasser gefallen, beziehungsweise in Rauch aufgegangen. Das erste Ligaspiel nach der WM-Pause, das die beiden alten Weggefährten zusammengebracht hätte, musste aufgrund der Auswirkungen eines Waldbrands abgesagt werden. Ein herber Schlag für Fußballfans und die Spieler selbst. Auch auf dem Transfermarkt tut sich einiges. Der SC Freiburg hat Engelhardt als Ersatz für Manzambi verpflichtet. Kaiserslautern verstärkt sich mit Yardimchi aus Hoffenheim. Und offiziell ist, Çelik schließt sich Juventus Turin an. Das war der Überblick für den Moment.
4: Das waren die Nachrichten. Und jetzt das Wetter bei uns.
5: Hallo, willkommen beim Wetter. Ich bin Janine. Werfen wir einen Blick auf die kommenden Tage. Der Freitag präsentiert sich noch wechselhaft mit möglichen Schauern. Die Temperaturen bewegen sich dabei zwischen angenehmen 16 und sommerlichen 27 Grad. Das Regenrisiko liegt heute bei 28%. Am Samstag beruhigt sich die Lage etwas. Zwar sind weiterhin Schauer möglich, doch das Regenrisiko sinkt deutlich auf nur noch 5%. Die Höchstwerte erreichen dann noch bis zu 24 Grad bei mindestens 16 Grad. Der Sonntag bringt uns dann überwiegend bedeckten Himmel und etwas kühlere Temperaturen. Das Thermometer zeigt Werte zwischen 13 und 21 Grad. Das Regenrisiko bleibt dabei mit ebenfalls 5% gering. So viel zum Wetter. Es geht nun zurück ins Studio.
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0: 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Sechs Uhr. Es ist 6 Uhr. 6 Uhr.
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2: Heute ist Freitag, der 17. Juli. Am Mikrofon ist Jonas. Das sind unsere Meldungen. Beginnen wir in der Politik. Frankreichs Präsident Emmanuel Macron spricht nach einem Treffen mit Kanzler Merz von einer echten deutsch-französischen Annäherung. Macron betonte, diese Zeit sei geprägt von einem strategischen Aufbruch Europas und er wolle neue Bewegung in die deutsch-französische Zusammenarbeit bringen. In Berlin gibt es Bewegung bei der CDU. Laut einer aktuellen Umfrage legt die Partei nach dem Rückzug von Wegner um 3 Prozentpunkte zu. Eine gesellschaftspolitische Debatte entzündet sich derweil um Jens Spahn und seinen Mann. Das Paar ist Eltern geworden, und zwar mit Hilfe einer Leihmutmutterschaft. Diese Praxis ist in Deutschland nicht legal und die Ampelkoalition lehnt solche Modelle weiterhin ab. Das Thema wird zunehmend zum Politikum. Und noch ein Blick nach Bayern. Eine alte Idee von Markus Söder, die Begrenzung der Amtszeit von Ministerpräsidenten, könnte nun zum Bumerang werden. Die ÖDP greift seinen Vorschlag von vor 8 Jahren auf und strebt dazu ein Volksbegehren an. Kommen wir nun zum Sport. Hier gibt es gleich mehrere Neuigkeiten, vor allem aus dem Fußball. Ein mit Spannung erwartetes Wiedersehen der früheren Bayern-Stars Thomas Müller und Robert Lewandowski ist ins Wasser gefallen, beziehungsweise in Rauch aufgegangen. Das erste Ligaspiel nach der WM-Pause, das die beiden alten Weggefährten zusammengebracht hätte, musste aufgrund der Auswirkungen eines Waldbrands abgesagt werden. Ein herber Schlag für Fußballfans und die Spieler selbst. Auch auf dem Transfermarkt tut sich einiges. Der SC Freiburg hat Engelhardt als Ersatz für Manzambi verpflichtet. Kaiserslautern verstärkt sich mit Yardimchi aus Hoffenheim. Und offiziell ist, Çelik schließt sich Juventus Turin an. Das war der Überblick für den Moment.
0: Das waren die Nachrichten. Und jetzt das Wetter bei uns.
3: Hallo, willkommen beim Wetter. Ich bin Janine. Werfen wir einen Blick auf die kommenden Tage. Der Freitag präsentiert sich noch wechselhaft mit möglichen Schauern. Die Temperaturen bewegen sich dabei zwischen angenehmen 16 und sommerlichen 27 Grad. Das Regenrisiko liegt heute bei 28%. Am Samstag beruhigt sich die Lage etwas. Zwar sind weiterhin Schauer möglich, doch das Regenrisiko sinkt deutlich auf nur noch 5%. Die Höchstwerte erreichen dann noch bis zu 24 Grad bei mindestens 16 Grad. Der Sonntag bringt uns dann überwiegend bedeckten Himmel und etwas kühlere Temperaturen. Das Thermometer zeigt Werte zwischen 13 und 21 Grad. Das Regenrisiko bleibt dabei mit ebenfalls 5% gering. So viel zum Wetter. Es geht nun zurück ins Studio.
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2: Sieben Uhr. Es ist 7 Uhr. 7 Uhr.
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4: Heute ist Freitag, der 17. Juli. Am Mikrofon ist Jonas. Das sind unsere Meldungen. Beginnen wir in der Politik. Frankreichs Präsident Emmanuel Macron spricht nach einem Treffen mit Kanzler Merz von einer echten deutsch-französischen Annäherung. Macron betonte, diese Zeit sei geprägt von einem strategischen Aufbruch Europas und er wolle neue Bewegung in die deutsch-französische Zusammenarbeit bringen. In Berlin gibt es Bewegung bei der CDU. Laut einer aktuellen Umfrage legt die Partei nach dem Rückzug von Wegner um 3 Prozentpunkte zu. Eine gesellschaftspolitische Debatte entzündet sich derweil um Jens Spahn und seinen Mann. Das Paar ist Eltern geworden, und zwar mit Hilfe einer Leihmutmutterschaft. Diese Praxis ist in Deutschland nicht legal und die Ampelkoalition lehnt solche Modelle weiterhin ab. Das Thema wird zunehmend zum Politikum. Und noch ein Blick nach Bayern. Eine alte Idee von Markus Söder, die Begrenzung der Amtszeit von Ministerpräsidenten, könnte nun zum Bumerang werden. Die ÖDP greift seinen Vorschlag von vor 8 Jahren auf und strebt dazu ein Volksbegehren an. Kommen wir nun zum Sport. Hier gibt es gleich mehrere Neuigkeiten, vor allem aus dem Fußball. Ein mit Spannung erwartetes Wiedersehen der früheren Bayern-Stars Thomas Müller und Robert Lewandowski ist ins Wasser gefallen, beziehungsweise in Rauch aufgegangen. Das erste Ligaspiel nach der WM-Pause, das die beiden alten Weggefährten zusammengebracht hätte, musste aufgrund der Auswirkungen eines Waldbrands abgesagt werden. Ein herber Schlag für Fußballfans und die Spieler selbst. Auch auf dem Transfermarkt tut sich einiges. Der SC Freiburg hat Engelhardt als Ersatz für Mansambi verpflichtet. Kaiserslautern verstärkt sich mit Yardimchi aus Hoffenheim. Und offiziell ist, Çelik schließt sich Juventus Turin an. Das war der Überblick für den Moment.
2: Das waren die Nachrichten. Und jetzt das Wetter bei uns.
5: Hallo, willkommen beim Wetter. Ich bin Janine. Werfen wir einen Blick auf die kommenden Tage. Der Freitag präsentiert sich noch wechselhaft mit möglichen Schauern. Die Temperaturen bewegen sich dabei zwischen angenehmen 16 und sommerlichen 27 Grad. Das Regenrisiko liegt heute bei 28%. Am Samstag beruhigt sich die Lage etwas. Zwar sind weiterhin Schauer möglich, doch das Regenrisiko sinkt deutlich auf nur noch 5%. Die Höchstwerte erreichen dann noch bis zu 24 Grad bei mindestens 16 Grad. Der Sonntag bringt uns dann überwiegend bedeckten Himmel und etwas kühlere Temperaturen. Das Thermometer zeigt Werte zwischen 13 und 21 Grad. Das Regenrisiko bleibt dabei mit ebenfalls 5% gering. So viel zum Wetter. Es geht nun zurück ins Studio.
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0: 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Es ist 8 Uhr. 8 Uhr.
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3: Heute ist Freitag, der 17. Juli. Am Mikrofon ist Jonas. Das sind unsere Meldungen. Beginnen wir in der Politik. Frankreichs Präsident Emmanuel Macron spricht nach einem Treffen mit Kanzler Merz von einer echten deutsch-französischen Annäherung. Macron betonte, diese Zeit sei geprägt von einem strategischen Aufbruch Europas und er wolle neue Bewegung in die deutsch-französische Zusammenarbeit bringen. In Berlin gibt es Bewegung bei der CDU. Laut einer aktuellen Umfrage legt die Partei nach dem Rückzug von Wegner um 3 Prozentpunkte zu. Eine gesellschaftspolitische Debatte entzündet sich derweil um Jens Spahn und seinen Mann. Das Paar ist Eltern geworden, und zwar mit Hilfe einer Leihmutmutterschaft. Diese Praxis ist in Deutschland nicht legal und die Ampelkoalition lehnt solche Modelle weiterhin ab. Das Thema wird zunehmend zum Politikum. Und noch ein Blick nach Bayern. Eine alte Idee von Markus Söder, die Begrenzung der Amtszeit von Ministerpräsidenten, könnte nun zum Bumerang werden. Die ÖDP greift seinen Vorschlag von vor 8 Jahren auf und strebt dazu ein Volksbegehren an. Kommen wir nun zum Sport. Hier gibt es gleich mehrere Neuigkeiten, vor allem aus dem Fußball. Ein mit Spannung erwartetes Wiedersehen der früheren Bayern-Stars Thomas Müller und Robert Lewandowski ist ins

0: Das Lautern verstärkt sich mit Yardimchi aus Hoffenheim. Und offiziell ist, Çelik schließt sich Juventus Turin an. Das war der Überblick für den Moment.
1: Das waren die Nachrichten. 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
2: Hallo, willkommen beim Wetter. Ich bin Janine. Werfen wir einen Blick auf die kommenden Tage. Der Freitag präsentiert sich noch wechselhaft mit möglichen Schauern. Die Temperaturen bewegen sich dabei zwischen angenehmen 16 und sommerlichen 27 Grad. Das Regenrisiko liegt heute bei 28%. Am Samstag beruhigt sich die Lage etwas. Zwar sind weiterhin Schauer möglich, doch das Regenrisiko sinkt deutlich auf nur noch 5%. Die Höchstwerte erreichen dann noch bis zu 24 Grad bei mindestens 16 Grad. Der Sonntag bringt uns dann überwiegend bedeckten Himmel und etwas kühlere Temperaturen. Das Thermometer zeigt Werte zwischen 13 und 21 Grad. Das Regenrisiko bleibt dabei mit ebenfalls 5% gering. So viel zum Wetter. Es geht nun zurück ins Studio.
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0: 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Neun Uhr. Es ist 9 Uhr. 9 Uhr.
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2: Heute ist Freitag, der 17. Juli. Am Mikrofon ist Jonas. Das sind unsere Meldungen. Beginnen wir in der Politik. Frankreichs Präsident Emmanuel Macron spricht nach einem Treffen mit Kanzler Merz von einer echten deutsch-französischen Annäherung. Macron betonte, diese Zeit sei geprägt von einem strategischen Aufbruch Europas und er wolle neue Bewegung in die deutsch-französische Zusammenarbeit bringen. In Berlin gibt es Bewegung bei der CDU. Laut einer aktuellen Umfrage legt die Partei nach dem Rückzug von Wegner um 3 Prozentpunkte zu. Eine gesellschaftspolitische Debatte entzündet sich derweil um Jens Spahn und seinen Mann. Das Paar ist Eltern geworden, und zwar mit Hilfe einer Leihmutmutterschaft. Diese Praxis ist in Deutschland nicht legal und die Ampelkoalition lehnt solche Modelle weiterhin ab. Das Thema wird zunehmend zum Politikum. Und noch ein Blick nach Bayern. Eine alte Idee von Markus Söder, die Begrenzung der Amtszeit von Ministerpräsidenten, könnte nun zum Bumerang werden. Die ÖDP greift seinen Vorschlag von vor 8 Jahren auf und strebt dazu ein Volksbegehren an. Kommen wir nun zum Sport. Hier gibt es gleich mehrere Neuigkeiten, vor allem aus dem Fußball. Ein mit Spannung erwartetes Wiedersehen der früheren Bayern-Stars Thomas Müller und Robert Lewandowski ist ins Wasser gefallen, beziehungsweise in Rauch aufgegangen. Das erste Ligaspiel nach der WM-Pause, das die beiden alten Weggefährten zusammengebracht hätte, musste aufgrund der Auswirkungen eines Waldbrands abgesagt werden. Ein herber Schlag für Fußballfans und die Spieler selbst. Auch auf dem Transfermarkt tut sich einiges. Der SC Freiburg hat Engelhardt als Ersatz für Manzambi verpflichtet. Kaiserslautern verstärkt sich mit Yardimchi aus Hoffenheim. Und offiziell ist, Çelik schließt sich Juventus Turin an. Das war der Überblick für den Moment.
0: Das waren die Nachrichten. 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
3: Hallo, willkommen beim Wetter. Ich bin Janine. Werfen wir einen Blick auf die kommenden Tage. Der Freitag präsentiert sich noch wechselhaft mit möglichen Schauern. Die Temperaturen bewegen sich dabei zwischen angenehmen 16 und sommerlichen 27 Grad. Das Regenrisiko liegt heute bei 28%. Am Samstag beruhigt sich die Lage etwas. Zwar sind weiterhin Schauer möglich, doch das Regenrisiko sinkt deutlich auf nur noch 5%. Die Höchstwerte erreichen dann noch bis zu 24 Grad bei mindestens 16 Grad. Der Sonntag bringt uns dann überwiegend bedeckten Himmel und etwas kühlere Temperaturen. Das Thermometer zeigt Werte zwischen 13 und 21 Grad. Das Regenrisiko bleibt dabei mit ebenfalls 5% gering. So viel zum Wetter. Es geht nun zurück ins Studio.
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